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2: 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Die Pannenspur an der Auffahrt sind hier blockiert. 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
3: An den Blick auf die Wetterkarten um 3 Minuten auf den Nängen. Warmen Tag annonciert. Sie schaut bei 32 bis 34 Grad. An den Toppenma muss an Ivermur was Temperaturen nur gehen. 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Es bleibt dröschener sonnig. Händlein Temperaturen bei 15 bis 18 Grad. Über den Weekend geht es nicht mehr gerade so warm bis 31 Grad. Für Samstag am Meteolux meldet für Sonntag bis 27 Grad. 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
1: Wetterprävisionen um 3 Minuten auf halb 10. Warmen Tag annonciert sich heute bei 32 bis 34 Grad. Den toppen wir, Mur an über Mur. Was Temperaturen noch gehen, geht er bis auf 37 Grad. Es bleibt dröschener sonnig. Händlein Temperaturen bei 15 bis 18 Grad. Über den Weekend geht es nicht mehr grad so warm. Bis 31 Grad für Samstag, aber bis 27 Grad für Sonntag mit Meteorlux. Und es ist lokal Schauer möglich, vor allem für Sonntag.

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1: Accident zu Breitler Krämer gemeld um CR 118 kurz vor um Rampoint die Straße ist blockiert. 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
1: Und für die Prävisionen um 3 Minuten ab 10 Jahr warmen Tag annonciert, schaut bei 32 bis 34 Grad den Toppemer, mehr an über mehr, was Temperaturen noch gehen. 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
1: Un accident war gemeldet kurz zu Breitela um sehr an der Durchzehn kurz vor dem Rondpoint. Weiter ein Accident gehört dann auf der National 22 zwischen Bevenater der Biesen, passt ob du hängen noch echt über der Straße. Schon die Mobil auf der ersten Autobahn nach Feuer Richtung Hollerisch, wo Feit Sunners Platz war, ist die Riedspur gesperrt. Schon die nach auf der A7 Richtung Stadt, zwischen Kolmerbirsch und dem Mierscherbirsch, und jetzt geht es schon die auf der A7 Richtung Norden, zwischen dem Mierscherbirsch am Rost, auf beide Seiten aus die Verholspur gesperrt. 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
1: An um 4 Minuten ob 11 nach 4 der Prävisionen eine warmen Dach annonciert zu schaut bei 32 bis 34 Grad. 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
1: Ein Blick auf die Wetterkarten um 9 Minuten auf Mittag. Warmen der annonciert sich heute bei 32 bis 36 Grad. Ein bisschen warm geht es noch mehr an Ivermur. 37 Grad annonciert Meteorologen, es bleibt weiterhin dreschener sonnig. Hintlein Temperaturen dabei 15 bis 18 Grad. Über den Weekend geht es nicht mehr Grad so warm, bis 31 Grad für den Samstag, bis 27 Grad für den Sonntag meldet Meteorologen. Lokal sind Schauer möglich für allem für den Sonntag.
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1: An den Blick auf die Karten um 3 Minuten auf halbe Enge, warmen daran, als er schaut bei 32 bis 34 Grad, den toppen wir. 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
1: Wetterprävisionen um 3 Minuten ob enge warmen daran aus sehr zu schaut bei 32 bis 34 Grad den Toppe Marmur nach an Ivermur war Temperaturen nur gehen geht er bis ob 37 Grad es bleibt weiterhin 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
1: Aufgepasst, wir haben einen Accident mit einem Motto auf der A31er Richtung Dietnöwen auf der Hecht von Entrange Frankreich. Du hast die Rietspur im Moment blockiert. 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

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Und dann ein Auto und Panor auf der A6 Richtung Arl zwischen dem Zeissinger Kreis und der Sortie Bachtring helfend. 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Die Stroße ist bis auf weiteres für den Verkehr ganz gesperrt. 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
0: Das ist nun nämlich ein neuer Accident mit einem Motto gemeldet worden auf der A31. 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Also. Dann macht noch einmal die Bahn den Streck zwischen Eseburg und dem Staffelter blockiert die Straße bis auf weiteres für den Verkehr ganz gesperrt gehen. Unbedingt also die Streck CR119 zwischen Eseburg und dem Staffelter evitieren. Auto und Pannen dann auf der A6 am Moment Richtung Stadt zwischen Mama und dem Bridel. Du hast Pannenspur blockiert. Dann haben wir ein Auto und Pannen auf der A13 am Moment Richtung Peiting, zwischen Kehl und Schäffling 400 Röderbrück. Auch du Pannenspur am Moment blockiert. Dann ein Motto und Pannen auf der A1 Richtung Stadt. 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Pannenspur ist blockiert und aufpassen. 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

Ein exzellenter Remix, du. 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Von Snow Patrol. 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
1: Nach vier mir muss weiterhin schwessen. 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
0: 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Die Straße ist bis auf weiteres für den Verkehr gesperrt. 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
2: 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Von der Erdebergschirm geht es ganz, ganz los bis auf die Grenze. 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Der Nummer Automat Rulladampan A3 Richtung Stadt führen, das auch die Leibwegen durchsteht, das Gefühl auf der Pannenspur. 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

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Ein Akzident macht mehr Gefährer, geht zum Beispiel auf der französische A in andrössische Richtung Diedenhöfen, direkt von der Grand Stiedling Zuft, schön gerade gemeldet. Die Verholtspur ist dafür auch gerade blockiert, 7 Kilometer langen Stau. Geht gemeldet, am Stau steht dann noch ein Auto und Pan 4 um Beteboyer Kreuz und die steht dann auf der Iverholtspur. Ein schwarzer Weiß-Co. diese Seelen. Er geht gemeldet auf der N15 zu Attelbrück, heißt Garage 8. Ein Auto mit Rollade und Pan auf der A3 dann in Richtung Stadt führen, das auf die Leving steht. Oder Pannenspur, ein Auto und Pan geht gemeldet im Gasbrecher Kreis an der Brettel von der A3 Richtung Stadt auf der Stadt der Contournement. A1, A6. Gefähr steht an der Mitte tisch der Spuren. Ein weiteres Auto und Pan geht zu melden auf der A6 in Richtung Gasbrecher Kreis, sondern dem Zeisinger Kreis steht auf der Pannenspur. 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